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So, Base. Und damit einen wunderschönen guten Abend an euch alle da draußen. Es ist wie immer kurz nach 18 Uhr an einem Mittwoch. Ich wollte gerade sagen wunderschön, aber so sieht es irgendwie draußen nicht aus. Ne, aber fürs Wetter können wir nicht. Dafür, ne, machen wir das Gemüt so ein bisschen mit der Musik wieder, bringen wir das Gemüt ein bisschen nach oben. Zumindest versuche ich das. Mit meinem Gerede wird es auf jeden Fall nicht heute. soll ich aber Grüße oder Wünsche haben? Hardbase FM, links der Playbutton, in den Handy-Apps, rechts das Briefsymbol, dort auch ganz ohne Anmeldung. Ansonsten gehen wir das gewohnte Konzept von einem Mittwoch nach. Und leider ist der Kürtney krank, aber der Adaptive ist 2 Stunden vorgerutscht, also machen wir es einfach genauso wie letzte Woche und übergeben dann 20 Uhr an den Adaptive. Bis dahin, ne, geben wir aber erstmal ein bisschen Gas.

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Das hat besser. Ich muss mal ganz schnell zwischengrätschen, denn wir haben den Sven, 32 aus Niedersachsen, eine große Wunschbox. Das heißt, guten Abend, Dominik. Wie bereits bereitliegend wünsche ich mir Digital Madness mit Crashing Down. Er war bereitliegend, es war wieder der zweite Track, ne? Also so langsam könnten wir da ein bisschen Richtung Lotto gehen, ne? Kriegen wir bestimmt auch irgendwie hin. Habe ich jetzt, ne, ein bisschen nach hinten verschoben, dass wir es diesmal wenigstens als Wunsch unterschieben können. In dem Sinne kommt da gleich das nächste und schöne Grüße an dich.

So, jetzt machen wir weiter mit dem nächsten Gruß. Der kommt von Michael 36 aus Eberswinkel. Er schreibt, Mittwochzeit ist Reini-Zeit. Ich habe jetzt auch die Schulter kaputt. Lass es richtig krachen, wie immer. Und kannst du Rave Train von Kyo zocken? Viele Grüße an dich. Könnte ich. Weiß bloß nicht, ob ich da hab. Ich kann nachgucken, weil Kyo released auch nicht so gern. Und ne, nur weil ich die Schulter kaputt hatte, musst du das nicht nachmachen. Das ist ein unglaublich beschissenes Gefühl. In dem Sinne, ne, gute Besserung dir und schöne Grüße an dich.

So, bis wir machen noch weiter in der Grusel- und Wunschbox. Und zwar mit dem Fabian, 35 aus Bad Dürheim. Schreibt, Reini, was geht? Reißt die Hütte ab. Am Anfang wären wir wieder Hammer Time oder Baseline Junkie und dann gerne am Ende was von Dimitri K. Sonst bin ich wunschlos glücklich. Grüße an alle und we are one. Bekommen wir bestimmt hin. Mal gucken, welchen von beiden ich nehme. Ich glaube, Hammer Time hatten wir länger nicht als Baseline Junkie. Aber ich, ne, irgendwas von beiden. Und vom guten Dimitri kriegen wir auch was hin. In dem Sinne, schöne Grüße an dich.

Subbase. Machen wir weiter mit dem nächsten Gruß. Der kommt vom Livio24, aus Bütschwil in der Schweiz. Er schreibt: Hey Reini, ich wünsche mir von E-Force The End und ich grüße den Mauro und ich freue mich auf die 2 Stunden. Erstmal schöne Grüße, ne? Auch an den Mauro. Ich habe nachgeguckt. E-Force The End habe ich leider nicht. Liegt daran, ist von 2019. Da habe ich noch keine Musikbibliothek geführt. Ist eine Weile her. War noch vor meiner Hardbase-Zeit. Ne? Gute Ausrede, finde ich. Also in meinem Kopf ist das eine super Ausrede. Ich guck mal, dass ich ihn bis nächste Woche vielleicht mit rankriege. Sollte auf jeden Fall machbar sein. Aber heute, ne, geht's leider nicht. Ansonsten gerne nochmal was anderes wünschen.

So, jetzt nach unserem kleinen Ausrutscher haben wir nochmal den Michael 36 aus Everswinkel in der Kurs und Wirtschaft. Der schreibt, kurz zur Erklärung, hatte ich auch nicht vor, mir die Schulter zu verletzen. Bin auch mit dem E-Bike gestürzt am Wochenende. Gefährlich, die Dinger. Absolut gefährlich. Also, gute Unterstützung, aber absolut gefährlich, ne? Wie gesagt, ich hoffe, es wird wieder. Relativ schnell, ne? Ich habe ja gesagt, ganz schlechtes Gefühl in der Schulter. Hatte ich ja auch. Und dann machen wir noch schnell den Sven 32 aus Niedersachsen hinterher. Habe ich ein bisschen spät gelesen, bin ich ehrlich. Schreibt jedenfalls rein, da wir scheinbar bei den neuen Tracks stehen geblieben sind, wünsche ich mir Atmospheres und Demi-Cannon mit Circus. Wenn ich das einen Tick eher gelesen hätte, hätten wir es vielleicht noch hingekriegt. Passt zwar allgemein nicht ganz so in das Show-Konzept, ne? Ist eigentlich kein Raw in der Richtung. Hätten wir aber am Anfang bestimmt irgendwie mit unterbekommen. Gerne nächste Woche wieder, vielleicht als zweiter Track. Ansonsten, ne, gucken wir mal und du darfst dir natürlich gerne noch was wünschen damit. Schöne Grüße an euch zwei nochmal.

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Wie immer kurz vom Ende der Stunde noch ein Gruß. Der kommt von Michael36 aus Everswinkel nochmal. Der hatte vorhin geschrieben, als ich gerade fertig war mit Reden und dann, ne, wieder anfangen ist schwierig. Hat jedenfalls geschrieben, passt mein Fever State noch rein. Hat es als letzten Track hier davor gehört. Hat also noch reingepasst. War ein super Zeitpunkt zum Schreiben. Ne? Stunde 2. Naja, wir haben ja auch letzte Woche untergekriegt, ne? Also, ich tue mein Möglichstes für eure Wünsche. In dem Sinne, ne? Wie vorhin schon gesagt, schöne Grüße.

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So, Base. Damit herzlich willkommen zurück aus der Werbung. Ne, wir machen mit gewohnten Programm weiter. Also ab 19 Uhr immer ein Ticken mehr und 19.30 Uhr dann wahrscheinlich so ein bisschen schneller. Eigentlich, um ne, auf das Programm danach einzustimmen, aber uneigentlich, weil ich es kann und weil wir Bock drauf haben. Das ist so der Hauptgrund. Solltet ihr also noch Grüße oder Wünsche haben in Stunde 2. Ich denke, da muss ich nicht mehr viel zu sagen. Hat ja gut funktioniert in Stunde 1. Hardbase FM, links der Playbutton, Handy-Apps, rechts das Briefsymbol. 1, 2 habe ich schon drin. Vom Ende der Stunde, beziehungsweise Anfang dieser Stunde. Kommen jetzt, ne, folgend irgendwann. Und damit bin ich auch wieder ruhig, denn, ne, ihr wollt mein Gequatsch ja nicht hören.

Dann starten wir auch mit einem Gruselstimm 2 und zwar vom Locke 33 aus dem rollenden Wohnzimmer. Da schreibt Moin Reini, lange ist es her, aber du weißt, der Unkraut vergeht nicht. Und genau deswegen stehe ich noch hier. Nur deshalb. Weiterhin schreibt er, wie immer haben wir Show, Wünsche, wie damals, Hauptsache es ballert. Grüße Locke, euer Promifahrer. Ja? Wir sind im ballernden Part angekommen. Für manche ballert es ein bisschen zu sehr. Und wir ballern dann noch ein bisschen mehr, wenn man es so sehen möchte. Ja, natürlich, ne, wenn du noch unterwegs sein solltest, gute Fahrt. Und ansonsten einfach einen ruhigen Feierabend und schöne Grüße.

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Machen wir schnell den Gruß vom Jan. 47 aus Petersagen, der schreibt: Hi, mein Wunsch ist Headhunters mit Armen. Wir sind ein bisschen über Headhunters. Ein kleines bisschen, vielleicht auch ein großes bisschen. Deswegen passt es nicht ganz rein. Ich hätte es, glaube ich, theoretisch da, irgendwo in den Untiefen meiner Ordner. Aber es passt stiltechnisch leider nicht rein. Deswegen kann ich es leider nicht erfüllen. Aber trotzdem natürlich schöne Grüße an dich.

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Machen wir weiter mit dem Alexander39 aus St. Wedel. Der wünscht sich der Jägermeister-Effekt im Max B. Cramped in vs. DJ Jenny Remix. Und schreibt dazu, die kaputte Erna grüßt Ulla und die drei Kinder, die schon Hardbase hören. Grüße, der Plastermeister Peter. Liebe Grüße, die Erna. Sagt mir jetzt vom Titel her zumindest erstmal nichts. Das muss nichts heißen, ne? Aber wahrscheinlich ist das genau dasselbe, dass das zieltechnisch nicht reinpassen würde. Also so ein bisschen irgendwas hatte ich im Hinterkopf, dass ich das schon mal jemand gewünscht hat. Vielleicht sogar du. Ist aber eine ganze Weile her. Deswegen kann ich auch das leider nicht erfüllen, weil ich es glaube ich auch gar nicht da habe. Zumindest sagst du jetzt, ne? Wie gesagt, vom Namen her irgendwo ganz tief im Hinterkopf was, aber nicht aus der Musikbibliothek. In dem Sinne natürlich, ne? Schöne Grüße an euch alle. Dann machen wir noch schnell den Michael36 aus Everswinkel hinterher. Schreibt, hi, ich bin's nochmal, kannst du Bannerroo mit Dubi Dum Dum zocken? Grüße gehen raus an alle Raver und nochmal an dich. Hab ich nicht da. Also ich hab geguckt, hab ich nicht da. Ne? Deswegen kann ich es leider nicht erfüllen. Ausnahmsweise mal einen deiner Wünsche nicht erfüllen. Aber ich kann es halt leider nicht ändern. Deswegen, ne, wie ich auch schon gesagt, schöne Grüße an dich.

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So, wir müssen an der Stelle mal schnell den Marcel 48 aus Berlin dazwischen schieben. Der schreibt, ich grüße alle, die zuhören und auch dich, Reini. Super, dass du wieder heute am Mittwoch deine Sendung machst und spielst super Lieder. Ich hätte da einen Musikwunsch, und zwar hast du vielleicht Kronos mit The Matrix oder ein anderes Lied von Kronos wäre auch okay. Ich wünsche euch allen einen schönen Abend und auch dir, Reini. Ich habe den theoretisch da, passt aber jetzt nicht mehr ganz, bevor wir schneller werden. Ne? Ich habe was von Kronos da, das ist passt in das Tempo danach rein. Das kriegen wir auf jeden Fall hin. The Matrix kriege ich bestimmt dann nächste Woche hin, wenn ich dran denke, wenn ich nicht vergesse, innerhalb von einer Woche mit meinem Mikrogehirn. Deswegen, ne, wir machen Kronos ein bisschen schneller und damit auch dir einen schönen Abend und schöne Grüße an

Sadbeth, es war lange genug Ruhe um meine Stimme, denn wir müssen ein bisschen weitermachen noch. Wir haben noch den Sven 32 aus Niedersachsen nochmal, der schreibt, um auf den Adaptive einzustimmen, wünsche ich mir The Real Mackenzies mit On Your Bike. Ich habe nachgeschaut, habe ich leider nicht da, sonst hätte ich es gerne erfüllt. Deswegen, ne, ausnahmsweise habe ich mal einen Track für den nicht und nicht schon vorher gespielt. kann ich leider nicht erfüllen, kannst du aber bestimmt beim Adaptive gleich nochmal wünschen. Der ist auch schon im Bereitwerden, hat er mir zumindest gerade geschrieben.

Desktop ist. Wir haben nochmal den Fabian 35 aus Bad Dürheim in der großen Wunschbox. Der schreibt rein, hier deine Musikauswahl ist derb geil. Ich feiere dich so sehr. Mach weiter, hau raus. Wir machen weiter, noch 15 Minuten ungefähr, ne? Dann kommt Werbung, dann kommt der Adaptive. Aber bis dahin geben wir nochmal Gas und ich freue mich natürlich über das Lob und nochmal schöne Grüße an dich.

So, den letzten Gruß haben wir noch, denn wir sind im vorletzten Track. Und zwar, der kommt von Michael36 Everswinkel nochmal. Er schreibt, es muss mal ein Fan-Treffen her, Reini. Weiß ich nicht. Also wie gesagt, ne, nicht bei mir. Ansonsten können wir mal alles reden. Und natürlich 2 Stunden vergehen viel zu schnell. Wünsche eine schöne Restwoche. Das wünsche ich dir auch. Und natürlich euch allen auch, Hardbass. Denn, wie gesagt, ne, vorletzter Track. Der Adaptive steht bereit. Ist absolut bereit. Hat alles Soundcheck durch, perfekt. So bereit, wie man nur sein kann um 20 Uhr an dem Mittwoch. In dem Sinne bedanke ich mich bei euch für die letzten 2 Stunden, für die ganzen Grüße und Wünsche, die ihr geschrieben habt. Hoffe natürlich, es hat euch gefallen. Wenn dem so ist, ne, nächsten Mittwoch, 18 Uhr gerne wieder, wenn nichts Absolutes dazwischen kommt. Und ansonsten, wie gesagt, viel Spaß mit dem Adaptive jetzt die nächsten 2 Stunden. Euch eine schöne Restwoche und einen schönen Resttag. Bis dahin bin ich raus. Ciao, ciao.

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Ja, einen wunderschönen guten Abend, meine Lieben. Erstmal vielen lieben Dank an den Reini für die geile Show. Der hat am Ende auf jeden Fall nochmal gut Gas gegeben. Wir starten mini bisschen langsamer. Ihr hört Hardcore Adaption live aus meinem kleinen Studio in München. Let's go!

wie ihr unschwer erkennen könnt, wir starten mit feinsten Millennium Hardcore. Der Track ist gar nicht so alt, ich glaube, der ist von letztem Jahr. Von dem Hell System Album. Sehr empfehlenswert. Be Independent mit Neophyte. Aber ein paar Oldies haben wir auch noch. Let's go!

Ja, und auch in der zweiten Stunde bleibt kein Auge trocken. Da habe ich jede Menge modernen, neuen, freshen Bouncy-Uptempo für euch. Seid gespannt, es wird auf jeden Fall nice.

Segregation. Ja, was für ein Banger von Amnesis, oder? Ja, ich freue mich auf jeden Fall, dass ihr mit am Start seid. Wir haben auch schon den ersten Gruß, und zwar vom Bad Boy 2, a.k.a. Fabian aus Bad Dürheim. Er schreibt: Moin, ich konnte letztes Mal leider nicht mithören, wollte fragen, ob du das Lied Schließfächer angehört hast und du es eventuell spielen könntest. Sonst hau die Bässe raus, ich feiere dich in deine Show. Grüße an alle, we are one. Das habe ich tatsächlich vergessen, weil ich schreibe es mir eben auf den Zettel. Gegen die Vergesslichkeit, und ich höre es mir nach der Show an.

Ja, und der Marcel aus Selmsdorf hat einen Wunsch. Er schreibt: Moin, wenn es um Oldies geht, könntest du dann vielleicht auch Neophyte Brain Cracking spielen? Ah, es kann sein, dass ich den nicht habe. Aber der Track, der eben lief, das wird nicht der letzte von Neophyte gewesen sein heute. Keine Sorge. Ich schau gleich mal, ob ich ihn hab überhaupt. Und sonst gibt's was Feines anderes.

Ja, meine Lieben, wir haben Mitte der Woche, wir haben Bergfest. Wir hören Hardcore, was könnte es Besseres geben? Na gut, Freitag und Hardcore natürlich. Aber bis dahin ist nicht mehr so weit.

Die Hälfte der Woche haben wir geschafft, den Rest schaffen wir auch noch. Und heute versüße ich euch den Feierabend oder die letzten Stunden der Spätschicht mit feinstem Hardcore.

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1: Ja, ich habe meinen USB-Stick geupdatet, ich habe mir jede Menge neue Tracks gekauft, neue alte Tracks eigentlich, ja. Der meiste Millennium-Kram, der ist von 2005 bis 2015. Das ist einfach der Sound, der damals auf den Mainstages lief, also Mainstream-Hardcore von vor 20 Jahren. Für mich ist das die Musik, mit der ich bei Hardcore eingestiegen bin, deswegen habe ich da eine ganz besondere Verbindung. Viele von euch sind ja ähnlich alt wie ich, haben das wahrscheinlich genauso erlebt. Ja, und wo der herkommt, gibt's heute noch ganz viel mehr.

Ja, der Michael aus Eberswinkel schreibt, reiß die Hütte ab. Das machen wir, mein Lieber. Und der Carsten aus Brakel ist auch wieder mit am Start. Der schreibt, moin moin, ich grüße dich herzlich. Endlich wieder Mittwoch, Bergfest und Adaptive Time. Grüße an alle Listener auf Hardbase und alle, die mich kennen. Bin noch auf der Spätschicht und höre deinen Sound dabei. Und meine Arbeitskollegen auch, ob sie wollen oder nicht. Reiß die Bude ordentlich und richtig ab. We are one.

Jan der Waldi aus Emmelshausen schreibt: Guten Abend, Adepte, was eine geile Show und Sound. Grüße an alle Listener und dich natürlich. Keine Wünsche, weiter so. Beste Grüße aus dem Hunsrück. Gibt es deine Shows auch als Stream zum Nachhören? Ja, der Sender zeichnet immer auf. Theoretisch kann ich das abrufen und hochladen. Praktisch mache ich das nicht, weil das gibt's einfach nur hier zum Erleben. Es sei dir aber freigestellt, es privat aufzuzeichnen. Also ich kenne ein paar Leute, die das tatsächlich tun.

Ich habe aber Live-Sets auf Soundcloud. Da gerne einfach vorbeischauen. Also Content gibt es auf jeden Fall, wenn du auf meinen Musikgeschmack stehst.

Ja, ich habe es eben angesprochen, Support ist kein Mord. Hier auch wieder der Hinweis, gerne mal auf Soundcloud vorbeischauen oder auf Instagram. Da gibt's jede Menge eigene Musik, da gibt's jede Menge Live-Sets. Und wenn ich mich irgendwo bewerbe, dann immer mit diesen Accounts. Das heißt, je mehr Leute dort interagieren, desto besser für mich. Das heißt, wenn ihr Lust habt, was zurückzugeben, müsst ihr natürlich nicht. Aber wenn ihr Lust habt, dann sehr gerne mal auf den Socials vorbeischauen. Einfach nach Adaptive schauen und ein Like und Follow da lassen. Freue ich mich sehr.

Ja, Lack of Existence von Nosferatu und Mad Dog. Einer meiner neuen Favoriten auf jeden Fall. Ich finde die Melodie, die gleich einsetzt, finde ich so nice. Und auch ein Track, den ich ganz stark mit der Zeit verbinde, wo ich zum Beispiel das erste Mal auf der Master of Hardcore war. Da habe ich den auf jeden Fall gehört und schon damals geliebt. Übelst geiles Brett.

Ja, meine Lieben, darum geht's meistens, ne? Eine gute Zeit haben. Ich hoffe, ihr habt eine gute Zeit. Aber wie soll man auch keine gute Zeit haben mit Freaks of Insanity? Das ist die MOH-Endfilm von der MOH Schweiz 2013, glaube ich. Sehr, sehr geiler Track auf jeden Fall von Korsakow. 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Ja, und wo der herkommt, gibt's wie immer noch ganz viel mehr. Ihr hört Hardcore Adaption live aus meinem kleinen Studio in München mit mir, Adaptive. Wir spielen noch eine halbe Stunde Feins Millennium und dann gibt's nachher noch schön Bouncy Up-Tempo auf die Ohren. Wird auf jeden Fall richtig nice. Let's go, Hardbass. 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

Also da kann man gar keine schlechte Laune bei haben. Von The Viper haben wir noch mehr. Zum Beispiel den nächsten.

Ja, ja, Hardshock von Evil Activities. Evil Activities ist definitiv mein Lieblingsact, den ich mir immer anschaue, wenn der irgendwo spielt. I see you. Immer richtig, richtig geil. 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Auch immer richtig nice, wenn es mit E-Life ist. Also das ist ja, manchmal ist es nur Evil Activities. Aber eigentlich, wenn der live spielt, ist ja immer E-Life mit dabei. Immer richtig geil, richtig geile Stimmung. Ja, und der Jens schreibt, der Nordhesse nochmal, bei der geilen Mucke kann man nur gute Laune haben und die Arbeit läuft wie geschmiert. Genauso muss es, mein Lieber. Let's go, Hardbass.

Ja, meine Lieben, zwei Tracks habe ich noch für euch. Dann gibt's eine ganz kurze Werbeunterbrechung und um 21 Uhr habe ich einen nagelneuen, freshen, bouncy Uptempo für euch. Jede Menge Releases der letzten Wochen. Keine alten Kamellen, nur brandneue Tracks. Bin gespannt, wie die ihr findet, wie ihr die findet. Und über die eigenen Worte gestolpert. Ja, zwei haben wir noch. Let's go.

Claudia und der Christoph aus Bösel schreibt: Moin, ich grüße Jakob im Polorati. Und alle, die Hardbass hören, hast du vielleicht was von Looney Tunes oder The Tweakers? Sonst weiter so, Abfahrt. Ja, habe ich. Passt aber gerade nicht rein, ist ein ganz anderes Genre. Aber ich glaube, mit guter Musik bist du trotzdem versorgt. Zumindest hoffe ich das.

das ist mein vorletzter. Einen habe ich noch für euch. Einen richtig schnellen Millennium-Track. Ich glaube, der ist über 190. Über 190 BPM. Ich habe den tatsächlich letzte Woche erst gefunden. Ich kannte den vorher nicht. Bin mal gespannt, ob ihr den kennt.

So, meine Lieben, es gibt eine ganz kurze Unterbrechung. Wir sehen uns in wenigen Minuten wieder. Bleibt unbedingt dran. Zweite Stunde wird richtig fetter, frischer, bouncy Uptempo. Ich habe jede Menge neue Tracks auf dem Stick. Freue euch schon mega drauf, die euch gleich alle zu zeigen. Nutzt die Pause, holt euch ein neues Kaltgetränk eurer Wahl und dann sehen wir uns gleich um 9 hier wieder. Let's go.

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So, meine Lieben, da sind wir wieder in der zweiten Stunde von 2 Hardcore Adaption. Live aus meinem kleinen Studio in München mit mir, Adaptive. Und wir hören einen nagelneuen Bouncy-Uptempo. Na gut, der erste ist ein bisschen nicht so bouncy, aber hört selbst.

Der war so kurz, ich musste aufhören zu reden und mixen. Also ihr kriegt ja jeden Monat von mir die letzten paar Wochen Bouncy Uptempo Releases serviert. Meistens hier, wenn ihr Bock habt, gerne auch auf Soundcloud, da habe ich einen Podcast. Der kommt immer zum ersten des Monats. Gerne mal auschecken, einfach auf Soundcloud vorbeischauen.

so, und ich habe immer jede Menge Free Releases dabei, so die kleinen Artists, die releasen oft ihr Zeug for free. Das kann man sich einfach runterladen. Gut, das ist jetzt hier nicht von kleinen Artists, das war auch nicht for free, den habe ich glaube ich gekauft. Das ist von Akimbo und Missy, sehr, sehr geiler Track.

Ja, bisschen ungewöhnlicher Track, aber der hat definitiv was, oder? Was meint ihr? Fear von Kemal. Ich finde, sehr, sehr geiles Brett.

Ich stehe übelst auf so Chart-Songs als Bouncy Uptempo Remix. Da konnte ich bei dem natürlich nicht widerstehen. Der Jens aus Homberg Efze schreibt, oh ja, das ballert so richtig schön in die Fresse, geil. Und der Michael aus Everswinkel schreibt, hi, kannst du was von Dark Horror zocken? Ich hab nichts von Dark Horror, was mir gefällt. Bin nicht so der Dark Horror Fan, actually. Deswegen, da muss ich passen. Dafür gibt's jede Menge andere Banger.

ja, hin und wieder muss man auch mal seinen eigenen Scheiß spielen. Der Remix ist von mir. Findet ihr auch auf meinem Soundcloud. Dann hat der Michael aus Eberswinkel noch zweimal geschrieben. Er hat sich was von Cure gewünscht, das kann ich leider nicht erfüllen. Und die zweite Nachricht schreibt er, bei mir ballert es richtig nice. Das freut mich, mein Lieber. Let's go!

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Ja, und wir haben noch eine Nachricht vom Master Soundbeat, a.k.a. Marcel aus Berlin. Er schreibt: Ich grüße alle, die zuhören, und auch dich, Adaptive. Deine Sendung ist mega super. Dass du deine Sendung verzogen hast, brauchen wir keine Playlist hören. Ach so, weil es nach vorne gerutscht ist. Ja, ja. Ich hätte da einen Musikwunsch. Hast du vielleicht da Kronos Kryptonite? Ein anderes Lied von Kronos wäre auch okay. Kannst du vielleicht länger machen? Deine Sendung ist super. Ich wünsche euch allen einen schönen Abend und auch dir, Adaptive. Nee, bei Kronos muss ich passen, ne? Ich habe den Namen schon mal gehört, aber ich kann das gar nicht einordnen. Ist das nicht Raw? Und wie gesagt, verlängern habe ich eben schon angesprochen. Ich muss gleich zurück an den PC und weiter vorbereiten für Freitag. Weil ich habe da nur noch heute Abend für Zeit. Morgen ist die Freundin da. Freitag fahren wir schon früh hin.

Jenne Michael schreibt, ein kühles Blond ist auf dich. Das kann ich nur unterstützen. Ich habe auch ein Feierabendbierchen neben mir stehen. Ist auf jeden Fall genehmigt.

Ja, und der Gero aus Dresden schreibt auch. Er schreibt, bin natürlich auch am Start. Gerade fertig geworden mit Terrassenüberdachung hochziehen. Ja Mensch, gerade rechtzeitig. Also bei uns seufzt gerade richtig ab. Ich habe gerade schon meine Raincoat hier für... Ich habe so einen richtigen Regenmantel für Festivals für den Freitag rausgesucht. Da kommen jede Stunde 10 Liter pro Quadratmeter runter. Ich meine, sind noch 2 Tage, das könnte sich noch ändern. Aber so wie es aussieht, saufen wir da ein bisschen ab. Macht nichts, Musik wird trotzdem gut sein. Spaß werden wir trotzdem haben. Ein paar Bierchen werden die auch für uns haben. Insofern werden wir da trotzdem eine gute Zeit haben.

Ja, meine Lieben, das ist bereits mein vorletzter, der gerade läuft. Einen habe ich noch. Einen richtig nicen zum Mitsingen für euch. Dann schreibt der Michael noch, da wo du dann bist, müsstest du live auflegen, das wäre mega. Das verstehe ich jetzt nicht ganz. Also hier ist nichts pre-recorded, ich schwöre. Alles live. Hier, Achtung. Gehört live.

war's von mir. Mit Hardcore Vibes verabschiede ich mich von euch. Mir hat es wahnsinnig viel Spaß gemacht, wieder für euch zu spielen. Ich hoffe, ihr hattet ganz viel Spaß mit der Show. Ich wünsche euch noch eine wunderbare Restwoche. Ich bedanke mich fürs Zuhören. Wir sehen uns wieder nächsten Mittwoch, dann wahrscheinlich wieder 20 Uhr. Da freue ich mich schon drauf. Vielleicht sehe ich auch irgendwen von euch auf dem Spring Break. Könnt ihr mir auf Instagram mal schreiben. Ich wünsche euch noch einen wunderbaren Abend. Macht nicht zu lange.

Ah, jetzt verstehe ich's. Du meinst, ah, er schreibt, nein, live für Hardbass, wo du am Freitag auflegst. Also Livestream meinst du? Ich glaube, das kriegen wir technisch leider nicht um.

0: das war's. Wir kommen zum Ende. Macht's gut, meine Lieben. Mich gibt's wieder nächsten Mittwoch. Bis dann. Bye, bye. Ciao, ciao.
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